kein Herrscher der Welt sein, denn das liegt mir nicht. Ich möchte weder herrschen noch irgendwen erobern, sondern jedem Menschen helfen, wo immer ich kann. Den Juden, den Heiden, den Farbigen, den Weißen. Jeder Mensch sollte dem anderen helfen, nur so verbessern wir die Welt. Wir sollten am Glück des anderen teilhaben und nicht einander verabscheuen. Hass und Verachtung bringen uns niemals näher. Auf dieser Welt ist Platz genug für jeden und Mutter Erde ist reich genug, um jeden von uns satt zu machen. Das Leben kann ja so erfreulich und wunderbar sein. Wir müssen es nur wieder zu leben lernen. Die Habgier hat das Gute im Menschen verschüttet. Und Missgunst hat die Seelen vergiftet und uns im Paradeschritt zu Verderb und Blutschuld geführt. Wir haben die Geschwindigkeit entwickelt, aber innerlich sind wir stehen geblieben. Wir lassen Maschinen für uns arbeiten und sie denken auch für uns. Die Klugheit hat uns hochmütig werden lassen und unser Wissen kalt und hart. Wir sprechen zu viel und fühlen zu wenig. Aber zuerst kommt die Menschlichkeit und dann erst die Maschinen.

Ja, da sind wir wieder. Einen wunderschönen guten Abend und herzlich willkommen. Ich muss das hier erstmal anschalten. Noch einmal, die Technik läuft. Einen wunderschönen guten Abend. Herzlich willkommen aus dem Studio 1, aus dem neuen Studio 1. Willkommen bei RTCI Multikulti Live. Heute erfreuliche News aus Tunesien, denn es gibt ja das Baccalaureat 2026 oder Abi 2026. Gute Ergebnisse, man hört das ja oder man erkennt das ja an die Zarita hier in Tunesien, und das ist ja ein Kult eigentlich, also in bestimmten Anlässen, besonders ja beim Abitur in jedem Sommer, wenn Kandidaten und Kandidaten das Abitur bestehen oder Baccalaureat, dann gibt es Zarita, und Zarita heißt so gut wie Deutsch wie das Jodeln eigentlich in Süddeutschland, in Bayern, in Österreich und auch in der Schweiz. Und deshalb sagt man ja auch hier oft Zarita auf die Person, auf diese Kinder, auf diese Kandidatinnen und Kandidaten. Die haben das ja auch wirklich schwer gehabt, das ganze Jahr über einfach mal zu lernen, auswendig zu lernen, nicht unbedingt, aber zu lernen einfach mal. Und dann am Ende werden sie belohnt, natürlich, ja, mit den Ergebnissen. Das heißt, sie haben jetzt Zugang in oder an Universitäten hier in Tunesien oder auch im Ausland. Zuerst einmal herzlich willkommen bei uns zum Wetter. 31 Grad jetzt, aktuelle Temperatur, wobei die Temperaturen erreichten heute 39 Grad in vielen Regionen hier in der Nähe von Tunis, im Großraum Tunis. 37 Grad in der Hauptstadt heute erreicht, 35 Grad morgen, Montag genauso. Also nächste Woche ist auch absolute Hitze angesagt für ganz Tunesien, und die Temperaturen könnten 39 bis 40 Grad erreichen. Ah ja, das ist ja einfach mal der richtige Zeitpunkt dafür, für den Sommer. Das ist ja Tunesien, das ist Nordafrika. Aktuelle Temperatur in der deutschen Hauptstadt 25 Grad. Es gab ja auch gestern ein bisschen Regen, und morgen wird es heiß in Berlin, bis zu 31 Grad. Und das gilt ja für die nächsten Tage, auch Montag, Dienstag, Mittwoch. In den nächsten Tagen gibt es in Berlin einen sehr interessanten Mix aus Afrika. Nein, aus Sonne und Wolken. Aber es bleibt ja tagsüber trocken, und die Temperaturen erreichen Höchstwerte um 31 Grad. Übrigens, in Deutschland sieht das anders aus mit dem Abitur. Mit der Abiturbekanntgabe und natürlich auch mit den Noten, denn es gibt ja erstmal verschiedene Bundesländer in Deutschland, 16 Bundesländer, und Abitur ist nicht einheitlich in Deutschland wie hier in Tunesien, und deshalb gibt es ja auch verschiedene Daten dafür. Es ist ja nicht so wie hier, also das Abitur in Deutschland werden wir in der heutigen Sendung viel mehr Details und einfach mal vergleichen zwischen Baccalaureat oder Abitur Tunesien und Abitur Deutschland, wenn es um Bekanntgabe der Noten, das Schreiben der Examen, pipapo. Das tausendste WM-Spiel in der Geschichte der Weltmeisterschaft oder des Fußballs insgesamt. Per Chance, Glück, trifft es auf das Spiel Japan gegen Tunesien. Japan und Tunesien bestreiten heute in Mexiko, aber morgen in Tunesien, morgen um 5 Uhr tunesischer Zeit, also am 20. Juni eigentlich, und deshalb sagte ich auch heute in Mexiko, also wenn wir einen Korrespondenten hätten in Mexiko zum Beispiel, könnte uns heute Abend gegen 22 Uhr mal die Ergebnisse geben. Nein, Quatsch, das war ein Witz. Also 10 Uhr oder 22 Uhr in Mexiko, das bedeutet 5 Uhr morgens in Tunesien. Aber es ist ja einfach mal so, es ist ja der 20. Juni offiziell in Mexiko, im Monterrey Stadion, das tausendste WM-Spiel überhaupt. Einfach aufeinandertreffen der Teams aus Asien und Nordafrika in Nordamerika verdeutlicht
Wachstum des Fußballs und Inklusivität der FIFA-Fußball-Weltmeisterschaft in diesem Jahr. Die Teilnahme am 1000. WM-Spiel ist etwas ganz Besonderes, das ist ja historisch. So meint zum Beispiel der tunesische Kapitän Elias Schiri, dass Japan und Tunesien durch die Auslosung ins mexikanische Monterrey reisen, um dort die 1000. Partie in der Geschichte der FIFA-Fußball-Weltmeisterschaft auszutragen, war sicherlich ein Glücksfall. Doch dass dieser noch relativ junge Sport immer weiter wächst, dürfte dabei auch eine große Rolle gespielt haben. Der Aufstieg zur weltweit beliebtesten Sportart, die durch einen Verband mit mehr Mitgliedern in der Welt als die Vereinten Nationen organisiert wird, ist kein Zufall. Diese Entwicklung hängt sicherlich mit der Anziehungskraft und Spannung des Fußballs zusammen. Der Fußball ist der populärste Sport überhaupt in der Welt, aber sie ist ja auch ganz bewusst herbeigeführt worden. Also die Verbreitung dieses schönen Sports, die Ausweitung von Wettbewerben für mehr Zugang und die Investitionen der Einnahmen in die Fußballförderung gehören zu den Grundprinzipien eigentlich der FIFA unter dem aktuellen Präsidenten Gianni Infantino. Daher ist es ja auch keine Überraschung, dass am Samstag, also heute, dem 20. Juni in Mexiko, in Nordamerika, eine Mannschaft aus Asien und eine aus Afrika WM-Geschichte schreiben werden. Die Begegnung in der Gruppe F zwischen den zwischen dem ist für beide Mannschaften das zweite Spiel bei der FIFA Fußball-Weltmeisterschaft in diesem Jahr und verspricht natürlich auch, wie so oft bei diesem Turnier, spannende Geschichten zu liefern. Japan hofft an die faszinierende Aufholjagd beim 2:2 Unentschieden gegen die Niederlande in Dallas anzuknüpfen, während Tunesien darauf brennt, die 1:5 Niederlage, harte Niederlage eigentlich gegen Schweden in Monterrey wettzumachen und einfach mal komplett diese Geschichte zu radieren, damit wir auch weiterkommen können. So viel zur kurzfristigen Perspektive. Und es gibt ja jedoch auch eine langfristige Perspektive, deren Ursprünge fast ein Jahrhundert zurückreichen. Sie zeichnet hier die Entwicklung des weltweit beliebtesten und einflussreichsten Sportereignisses nach und steht ja für den triumphalen Vormarsch des Fußballs ins neue Gefilde. Es ist ja das 1000. WM-Spiel überhaupt. Das heißt, es gab ja so viele WM-Spiele und die erste WM-Fußball-Weltmeisterschaft in der Geschichte war natürlich im Jahr 1930 in Uruguay, fand dort statt. Ausrichter und gleichzeitig erster Weltmeister war das Gastgeberland Uruguay, der erste Gewinner oder das erste Land, das erste Team in der Welt des Fußballs, Uruguay, das sich im Finale mit 4:2 gegen Argentinien durchsetzte. Und an diesem ersten Turnier nahmen lediglich 13 Mannschaften teil, darunter auch Teams aus Europa und auch Nordafrika. So viel dazu. Ich würde sagen, es ist ja 19.26 Uhr. Heute gibt es ja auch wieder Fußball. Und aktuell am Samstag für Mexiko, Samstag Schottland gegen Marokko. Das war ja wirklich ein sehr interessantes Spiel. Das war ein Spiel für alle Leute, die Fußball lieben. Einfach mal zuzuschauen, ohne jetzt gewisse Angehörigkeiten. Also Marokko hat den Fußball gezaubert, hat hier einen sehr modernen Fußball gezeigt. Wir gratulieren Marokko, natürlich auch Marokko für sein, das war ja wirklich ja das beste Spiel für Marokko nach dem Spiel gegen Brasilien. Marokko gegen Schottland 1:0. Brasilien gegen Haiti 3:0 für Brasilien. Die Türkei 0:1. Paraguay hat die Türkei geschlagen mit 1:0. Niederlande spielt jetzt gerade mal erste Halbzeit. Niederlande, Holland 2 und Schweden 0, 45 Minuten.
Spielzeit, die nächste Halbzeit, da werden wir in der nächsten Halbzeit sehen, was dann passieren könnte, wenn den Schweden lässt wirklich auch nicht alles, lässt sich ja auch nicht alles einfallen. Deutschland gegen die Elfenbeinküste gegen 22 Uhr deutscher Zeit, also tunesische Zeit 21 Uhr für den Sonntag. Morgen für uns, sage ich ja immer so, und wieder mal. Und für Tunesien ist das ja Samstag, denn es gibt ja auch 7 Stunden Unterschied zwischen Tunesien und Mexiko. Ecuador gegen Curaçao und gegen 6 Uhr deutscher Zeit, also tunesischer Zeit, 5 Uhr morgens. Tunesien trifft Japan. Spanien morgen um 18 Uhr gegen Saudi-Arabien und Belgien. Am Sonntag 21 Uhr, also 20 Uhr tunesischer Zeit, gegen den Iran. Ich würde sagen, wir machen ja auch weiter. Hallo, L'Equipe. Halli, liebe Leute. Halli, hallo. Schön, dass ihr dabei seid. Es ist 19:29 Minuten. Najla Trabelsi, unser DJ-Lady. Und sie kümmerte sich natürlich auch um die Technik bis 20 Uhr. Wir hören ja heute zwei Songs. Und das ist in unserem heutigen Cocktail Max Raabe, Palastorchester und im Anschluss Aretha Franklin. Genießt ihr die Momente bei uns. Hallo, Tunesien.

Im 17. Jahrhundert machte sich eine osmanische Reisegruppe auf, die Stadt Wien zu besuchen. Die Wiener gaben sich zugeknöpft. So lagerten die Osmanen einige Zeit vor den Toren der Stadt und zogen sich dann irgendwann zurück, wohl aber nicht übelnehmend, denn sie überließen den Wienern die Kaffeekultur. Und die kann man heute noch, denn inzwischen haben sich die Österreicher dem Fremdenverkehr geöffnet, bewundern. Herr Ober, zwei Mokka.

Und da sind wir wieder live bei RTCE Multikulti Live. Live bei RTCE Multikulti Live, das ist logisch. Es ist 19.36 Uhr Minuten heute. Ein erfreulicher Tag für alle, die Baccalaureat oder Abitur in Tunesien oder auf die Ergebnisse natürlich auch warten. Die Bekanntgabe fand heute statt oder hat heute begonnen per SMS. So läuft es in Tunesien offiziell. Nächste Woche Montag kommen alle Ergebnisse, aber man kann ja schon vorher ohne Gewähr über Baccalaureat oder Abitur 2026 sprechen. Die Ergebnisse von den prinzipiellen, also von den Hauptexamen vom Baccalaureat in diesem Jahr 2026 in Tunesien. Naja, der 35,67%, das heißt Erfolg 35, also ein bisschen weniger als im letzten Jahr. Und naja, ich würde sagen, ja, wir lassen es dabei, weil es lief für heute alles per SMS. Morgen werden wir natürlich oder übermorgen die richtigen Ergebnisse bekannt geben. Der Vergleich, also der Unterschied zwischen den Ergebnissen, also die Bekanntgabe der Noten etc. zwischen Deutschland und Tunesien erstmal auf der Basis. Es ist ja so, dass Deutschland föderal ist und da gibt es ja auch 16 Bundesländer und in den 16 Bundesländern gibt es ja eigentlich keine einheitlichen Termine für die Abi-Examen und dementsprechend ja auch nicht für die Bekanntgabe der Prüfungen, die Abiturprüfungstermine in Deutschland und die Bekanntgabe der Ergebnisse sind Ländersache in Deutschland. Die schriftlichen Prüfungen fanden im April und Mai 2026 statt. Die Zeugnisausgaben und Notenbekanntgaben für den Abiturjahrgang in diesem Jahr erfolgen je nach Bundesland meist zwischen Ende Juni und Mitte Juli. Da die Termine von Bundesland zu Bundesland, wie eben erklärt, leicht variieren, gibt es ja auch einige konkrete Beispiele. Zum Beispiel in Bayern, die mündlichen Zusatzprüfungen werden ja bis zum 19. Juni abgeschlossen. Die Ausgabe der Abiturzeugnisse erfolgt am 8. Juli. In Baden-Württemberg, die schriftlichen Prüfungen liefen bis Mitte Mai 2026. Die mündlichen Prüfungen sowie die Ergebnisbekanntgabe finden im Zeitraum von Ende Juni bis Mitte Juli 2026 und so weiter und so fort. Da haben wir mal einen Überblick. Jetzt wissen wir oder kennen wir den Unterschied zwischen Baccalaureat und in Deutschland und Baccalaureat in Tunesien. Es gibt ja kein Baccalaureat in Deutschland, es gibt ja Abitur. Und in Tunesien heißt das ja Baccalaureat nach der französischen Terminologie. Es ist ja 19.39 Minuten. Wir hier aus diesem Studio 1 in meinem Namen und im Namen der gesamten Redaktion von RTCI gratulieren natürlich auch allen, die das Baccalaureat 2026 bestanden haben. Mit guten oder mit schlechten und mit moderaten Noten spielt hier keine Rolle. Hauptsache, man hat ja das Baccalaureat 2026 in Tunesien bestanden und hat man ja Zugang an Unis. Wir gratulieren, ihr seid alle die Champions.

Für die Briten Jet 2 nimmt Tunesien in sein Sommerprogramm 2027 auf. Jet 2 oder Jet 2 hat die Aufnahme Tunesiens in sein Sommerprogramm 2027 angekündigt. Dabei werden hier Flüge und Urlaubsaufenthalte ab 5 britischen Standorten angeboten. Der Reiseveranstalter und die Fluggesellschaft werden hier ab dem 1. Mai 2027 Verbindungen zum internationalen Flughafen in Fida Hammamet aufnehmen. Das Programm läuft ja bis zum 31. Oktober 2027 und mit diesem neuen Reiseziel erhöht sich ja das gesamte Sommerportfolio 2027 von Jet 2 auf mehr als 70 Destinationen, darunter ja auch 3 weitere kürzlich angekündigte Ziele: Hurghada, Sharm el-Sheikh und Kavala. Und damit willkommen hier in der Tunesien-Reise. Eine Reise ohne Visum, eine Reise von Tunesien nach Tunesien. Wir waren ja in der letzten Sendung im Cap Blanc. Weißes Cap, ein markantes Felsen-Cap an der tunesischen Mittelmeerküste, nahe der Stadt Bizerte. Heute bleiben wir in der Umgebung. Heute lernen wir Jebel Ischgl kennen. Jebel Ischgl, ein markanter 511 Meter hoher Kalksteinberg im Norden Tunesiens. Es ist ja das Herzstück des Ischgl-Nationalparks, einem einzigartigen Feuchtgebiet und UNESCO-Weltnaturerbe. Das Gebiet liegt ja etwa 25 Kilometer südwestlich von Bizerte und dient im Winter hunderttausenden Zugvögeln als Rastplatz. Etwa 25 Kilometer südwestlich von Bizerte und unweit der Industriestadt Menzil Bourguiba, der 511 Meter hohe Jebel Ischgl, erhebt sich majestätisch aus der umliegenden Sumpf- und Seelandschaft. Der Ischgl-See und die angrenzenden Marschen bilden zusammen mit dem Berg ein Feuchtgebiet von internationaler Bedeutung.

Und neben seltenen Vogelarten dort in Jbel Ischkel wie Störchen, Reihern und Graugänsen leben am Berg auch Wildschweine und andere Kleinsäuger. Am Fuße des Berges entspringen heiße Thermalquellen. Der Aufstieg auf diesem Berg ist über markierte Wege möglich und bietet Tunesien wie auch Nicht-Tunesien von oben einen Panoramablick über das gesamte Naturschutzgebiet. Am Fuße des Berges gibt es ja auch ein Besucherzentrum bzw. auch Museum, welches über das lokale Ökosystem und die Tierwelt informiert.

Und der Nationalpark Eschkel ist Lebensraum für mehr als 200 Vogelarten und über 500 Pflanzenarten. Es zählt ja zu den wichtigsten Feuchtgebieten des westlichen Mittelmeerraums und ist ja ein bedeutender Rast- und Überwinterungsplatz für westpalearktische Wasser.

0: Sammelente und zudem kommen ja 24 Säugetierarten vor, von der Waldspitzmaus bis zum Wasserbüffel. Das war's für unsere Reise. Wir kehren wieder zurück von Ischgl, zurück nach Tunis, nach Lafayette. Und wir sind jetzt im Studio 1. Najla Trabelsi ist immer noch dabei. Sie arrangiert die Technik und damit jongliert sie auch. Genießt ihr die Momente. Und weiter geht's mit Musik. Es ist 19:46 Minuten. Hallo, Tunesien.
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Hallo Tunesien und herzlich willkommen bei RTCE Multikulti Live. 19.50 Uhr, also 10 vor 8, live aus dem Studio 1. Im Welt der Fußball, viele wünschen oder drücken ihren Mannschaften den Daumen. Wir drücken ja auch beide.

0: Mannschaften die Daumen. Genau wie Dorothea auch meint, wir drücken der beiden Mannschaften die Daumen. Deutschland gegen die Elfenbeinküste heute Abend um 22 Uhr und morgen früh um 5 Uhr morgens tunesischer Zeit. Tunesien gegen Japan. Also das beste Team soll gewinnen, egal Deutschland und die Elfenbeinküste oder Tunesien und Japan. Wer sich am besten durchsetzen kann, verdient den Sieg. Wobei es ja auch für Tunesien wäre es wirklich eine große Erleichterung, auch wenn es hier um die Fußballfans, die Menschen, die hinter diesem Team stehen, die Menschen, die einfach mal diese harte Niederlage gegen Schweden 5:1 vergessen wollen. Ja, da drücken wir einfach mal alle Daumen. Ja, Sommer, Sonnenwende in diesem Jahr 2026. Astronomischer Sommerbeginn am Sonntag, also morgen am 21. Juni um genau um 9:24 Uhr tunesische Ortszeit. Astronomisch beginnt der Sommer in Tunesien mit der Sommersonnenwende und dem Zeitpunkt, zu dem die Sonne senkrecht über dem Wendekreis der eigenen Erdhälfte steht und die Tage am längsten sind. Und danach werden ja die Tage wieder kürzer und die Nächte länger. Die Nächte werden ja auch länger. Also diese Nacht wird ja auch länger für alle Tunesier. Die müssen ja ein bisschen wach bleiben. Sie werden ja ein bisschen wach bleiben bis 5 Uhr morgens, damit wir die Katastrophe vergessen können. 5:1 nebenbei erzählt. Tut mir leid. Sorry, liebes Mikrofon. Es ist 19:52 Minuten und da geht es ja auch weiter mit Symphonie. Symphonie von Beethoven, die fünfte. Natürlich auch Mambo-Version, damit wir ein bisschen tanzen können. Hallo, Tunesien.
1: Hallo,
0: Hallo.
1: Erwin.

Und da sind wir fast am Ende. 19:56 Minuten, 4 Minuten Zeit für den nächsten Song, für den letzten Song. Take My Breath Away von Berlin. Vielen herzlichen Dank allen für das Zuhören, für das Zuschauen. Danke an Najla Trabelsi für ihre exzellente technische Arbeit. Genießt ihr das Wochenende noch. Wir gratulieren allen Abiturientinnen und Abiturienten für das Bestehen des Baccalaureats 2026. Und wir sehen uns, wir hören uns in der nächsten Sendung. Ja, gleich geht es ja auch weiter mit den kurzen Schlagzeilen des Tages. Und Sir Mohammed Duggi wird sofort gleich die spanischsprachige Sendung präsentieren, moderieren. Genießt ihr die Momente. Tschüss und bye bye.